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1: Die aktuelle Meldung betrifft David Clayton Thomas. Der Sänger von Blood, Sweat & Tears starb am 24. Juni 2026 im Alter von 84 Jahren in Toronto. Geboren als David Henry Tomsett in London und aufgewachsen in Kanada, hatte er eine schwierige Jugend mit diversen Konflikten mit dem Gesetz. Doch seine Mitwirkung in verschiedenen Bands bewahrte ihn vor Schlimmerem. 1968 kam er als Gitarrist zu John Lee Hooker und noch im gleichen Jahr wechselte er zu Blood, Sweat & Tears. Seine unverwechselbare Stimme und das völlig neue Konzept einer Rockband mit drei Bläsern brachte Blood, Sweat & Tears aus dem Stand an die Spitze der Hitparaden. Nach nur einem Album und zwei Single-Hits wurden Blood, Sweat & Tears zu einem der Headliner beim Woodstock-Festival. Diesen Auftritt gegen 1.30 Uhr morgens am Montag, dem 18. August 1969, bezeichnete David Clayton Thomas später als den Höhepunkt seiner musikalischen Karriere. Wegen Streitigkeiten zwischen ihrem Management und dem Filmteam wurde der Auftritt in Woodstock nicht aufgezeichnet und war deshalb auch nicht im Woodstock-Film zu sehen. Ja, deshalb konnte die Band aus ihrem Status als Woodstock-Legende keinen Profit ziehen. In den 70ern hatten Blood, Sweat & Tears nur noch kleine Erfolge in den Hitparaden. Immer wieder gab es Streit innerhalb der Band und viele Umbesetzungen. David Clayton Thomas hatte längst andere Bandprojekte vor Augen und bastelte bereits an einer Solokarriere. Doch aus dem Schatten von Blood, Sweat & Tears konnte er nie heraustreten. So kehrte er 1974 noch einmal in seine Band zurück und mit dem Beatles-Cover Got to Get You Into My Life verabschiedeten sie sich mit Platz 62 endgültig aus den amerikanischen Charts.

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1: Die aktuelle Meldung betrifft David Clayton Thomas. Der Sänger von Blood, Sweat & Tears starb am 24. Juni 2026 im Alter von 84 Jahren in Toronto. Geboren als David Henry Thomsett in London und aufgewachsen in Kanada, hatte er eine schwierige Jugend mit diversen Konflikten mit dem Gesetz. Doch seine Mitwirkung in verschiedenen Bands bewahrte ihn vor Schlimmerem. 1968 kam er als Gitarrist zu John Lee Hooker und noch im gleichen Jahr wechselte er zu Blood, Sweat & Tears. Seine unverwechselbare Stimme und das völlig neue Konzept einer Rockband mit drei Bläsern brachte Blood, Sweat & Tears aus dem Stand an die Spitze der Hitparaden. Nach nur einem Album und zwei Single-Hits wurden Blood, Sweat & Tears zu einem der Headliner beim Woodstock-Festival. Diesen Auftritt gegen 1.30 Uhr morgens am Montag, dem 18. August 1969, bezeichnete David Clayton Thomas später als den Höhepunkt seiner musikalischen Karriere. Wegen Streitigkeiten zwischen ihrem Management und dem Filmteam wurde der Auftritt in Woodstock nicht aufgezeichnet und war deshalb auch nicht im Woodstock-Film zu sehen. Ja, deshalb konnte die Band aus ihrem Status als Woodstock-Legende keinen Profit ziehen. In den 70ern hatten Blood, Sweat & Tears nur noch kleine Erfolge in den Hitparaden. Immer wieder gab es Streit innerhalb der Band und viele Umbesetzungen. David Clayton Thomas hatte längst andere Bandprojekte vor Augen und bastelte bereits an einer Solokarriere. Doch aus dem Schatten von Blood, Sweat & Tears konnte er nie heraustreten. So kehrte er 1974 noch einmal in seine Band zurück und mit dem Beatles-Cover Got to Get You Into My Life verabschiedeten sie sich mit Platz 62 endgültig aus den amerikanischen Charts.

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1: Die aktuelle Meldung betrifft David Clayton Thomas. Der Sänger von Blood, Sweat & Tears starb am 24. Juni 2026 im Alter von 84 Jahren in Toronto. Geboren als David Henry Tomsett in London und aufgewachsen in Kanada, hatte er eine schwierige Jugend mit diversen Konflikten mit dem Gesetz. Doch seine Mitwirkung in verschiedenen Bands bewahrte ihn vor Schlimmerem. 1968 kam er als Gitarrist zu John Lee Hooker und noch im gleichen Jahr wechselte er zu Blood, Sweat & Tears. Seine unverwechselbare Stimme und das völlig neue Konzept einer Rockband mit drei Bläsern brachte Blood, Sweat & Tears aus dem Stand an die Spitze der Hitparaden. Nach nur einem Album und zwei Single-Hits wurden Blood, Sweat & Tears zu einem der Headliner beim Woodstock-Festival. Diesen Auftritt gegen 1.30 Uhr morgens am Montag, dem 18. August 1969, bezeichnete David Clayton Thomas später als den Höhepunkt seiner musikalischen Karriere. Wegen Streitigkeiten zwischen ihrem Management und dem Filmteam wurde der Auftritt in Woodstock nicht aufgezeichnet und war deshalb auch nicht im Woodstock-Film zu sehen. Ja, deshalb konnte die Band aus ihrem Status als Woodstock-Legende keinen Profit ziehen. In den 70ern hatten Blood, Sweat & Tears nur noch kleine Erfolge in den Hitparaden. Immer wieder gab es Streit innerhalb der Band und viele Umbesetzungen. David Clayton Thomas hatte längst andere Bandprojekte vor Augen und bastelte bereits an einer Solokarriere. Doch aus dem Schatten von Blood, Sweat & Tears konnte er nie heraustreten. So kehrte er 1974 noch einmal in seine Band zurück und mit dem Beatles-Cover Got to Get You Into My Life verabschiedeten sie sich mit Platz 62 endgültig aus den amerikanischen Charts.

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1: Die aktuelle Meldung betrifft David Clayton Thomas. Der Sänger von Blood, Sweat & Tears starb am 24. Juni 2026 im Alter von 84 Jahren in Toronto. Geboren als David Henry Tomsett in London und aufgewachsen in Kanada, hatte er eine schwierige Jugend mit diversen Konflikten mit dem Gesetz. Doch seine Mitwirkung in verschiedenen Bands bewahrte ihn vor Schlimmerem. 1968 kam er als Gitarrist zu John Lee Hooker und noch im gleichen Jahr wechselte er zu Blood, Sweat & Tears. Seine unverwechselbare Stimme und das völlig neue Konzept einer Rockband mit drei Bläsern brachte Blood, Sweat & Tears aus dem Stand an die Spitze der Hitparaden. Nach nur einem Album und zwei Single-Hits wurden Blood, Sweat & Tears zu einem der Headliner beim Woodstock-Festival. Diesen Auftritt gegen 1.30 Uhr morgens am Montag, dem 18. August 1969, bezeichnete David Clayton Thomas später als den Höhepunkt seiner musikalischen Karriere. Wegen Streitigkeiten zwischen ihrem Management und dem Filmteam wurde der Auftritt in Woodstock nicht aufgezeichnet und war deshalb auch nicht im Woodstock-Film zu sehen. Ja, deshalb konnte die Band aus ihrem Status als Woodstock-Legende keinen Profit ziehen. In den 70ern hatten Blood, Sweat & Tears nur noch kleine Erfolge in den Hitparaden. Immer wieder gab es Streit innerhalb der Band und viele Umbesetzungen. David Clayton Thomas hatte längst andere Bandprojekte vor Augen und bastelte bereits an einer Solokarriere. Doch aus dem Schatten von Blood, Sweat & Tears konnte er nie heraustreten. So kehrte er 1974 noch einmal in seine Band zurück und mit dem Beatles-Cover Got to Get You Into My Life verabschiedeten sie sich mit Platz 62 endgültig aus den amerikanischen Charts.

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3: Im Studio Imme Kasten. Der Tankrabatt ist jetzt Geschichte und schon vor dem Ablauf heute waren die Preise an den Zapfsäulen deutlich nach oben gegangen. Mit dem neuen Monat gibt es aber noch weitere Änderungen. Unter anderem soll die Steuererklärung einfacher werden, Jana Klonikowski.
4: Genau, mit einem Klick gibt's eine vorausgefüllte Erklärung, zumindest für ledige und kinderlose Arbeitnehmer und für Rentner. Rentner bekommen außerdem gut 4% mehr Geld. Das sind im Schnitt so knapp 80 Euro im Monat. Damit Deutschland für Airlines wieder attraktiver wird, sinkt die Luftverkehrssteuer. Und die Bahn geht den nächsten Schritt für mehr Sicherheit fürs Personal. Es startet ein Trageversuch mit stichfesten Westen.
3: Die EU will die Paketflut von Temu, Shein und Co. eindämmen. Auf Sendungen aus Nicht-EU-Ländern mit unter 150 Euro Warenwert wird von heute an pauschal 3 Euro Zoll pro Produktgruppe fällig. Heißt, ein T-Shirt und eine Haarspange etwa kosten etwa 6 Euro extra, 2 oder 5 T-Shirts nur 3 Euro. Gelingt jetzt der Durchbruch? Die Spitzen von Schwarz-Rot treffen sich heute zum Koalitionsausschuss und wollen die Weichen für die ganz großen Reformen stellen. Bei der Rente präsentiert sich die Regierung zupackend und einig. Das soll nun auch bei anderen Themen gelingen, etwa bei der Steuerreform. Erst Heimreise, dann Trainerentscheidung. Diesen Fahrplan hat der DFB nach dem frühen WM-Aus angekündigt. Präsident Bernd Neuendorf will die deutsche Leistung in den kommenden Tagen mit der DFB-Spitze gründlich analysieren.
5: Wir werden gemeinsam darüber sprechen, warum es uns nicht gelungen ist, unser Potenzial abzurufen, was durchaus vorhanden ist, warum wir den Erwartungen nicht gerecht geworden sind, die Fußball-Deutschland an uns hat, die wir an uns selber haben. Und ich glaube, wir können nach so einem Turnier nicht einfach zu Tagesordnung übergehen.
3: Bundestrainer Nagelsmann schließt einen Rücktritt bisher aus. Unterdessen läuft die WM weiter. Norwegen hat sich im 16. Finale 2:1 gegen die Elfenbeinküste durchgesetzt und Frankreich 3:0 gegen Schweden.
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6: Mit KI-Support. Wolken und schon ganz schön viel Regen sind heute Morgen unterwegs. Vom Alpenrand bis rüber Richtung Oder und Neiße auch mit Gewittern dabei. Am Nachmittag zieht das Ganze weiter ab und es lockert wieder auf. Sonst gibt's neben Wolken immer mal wieder Schauer und ein paar Gewitter. Dazu liegen die Höchstwerte bei 20 bis 28 Grad. Morgen in der Südhälfte meist trocken und sonnig, maximal bis 29 Grad.

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2: Im Studio Immekasten. Neuer Monat, neue Regeln. Mit dem Juli kann es beim Online-Shopping teurer werden. Das gilt für Waren aus Nicht-EU-Ländern. Bei Sendungen unter 150 Euro wird eine pauschale Zollgebühr von 3 Euro pro Produktgruppe draufgeschlagen. Das soll die Paketflut von Temu, Shein und Co. eindämmen. Außerdem ist der Tankrabatt Geschichte und die Steuererklärung mit einem Klick kommt. Zunächst für ledige und kinderlose Arbeitnehmer sowie für Rentner. Rente und Mindestlöhne für Pfleger steigen und im Kölner Dom muss man jetzt Eintritt bezahlen. Gelingt heute der Durchbruch? Die Spitzen von Schwarz-Rot treffen sich zum Koalitionsausschuss und wollen die Weichen für die ganz großen Reformen stellen. Mehr dazu von Anne Brauer.
3: Vielleicht waren ja die Expertenvorschläge für die Rentenreform vor ein paar Tagen der Befreiungsschlag. Bei dem Thema präsentiert sich Schwarz-Rot zupackend und einig. Jetzt geht's darum, den Schwung auch in die anderen Themen mitzunehmen. Arbeit, Soziales, Steuern zum Beispiel. Und es geht darum, die Villa Borsig abzuhaken. Dort war ein Spitzentreffen der Koalition im April zum ziemlichen Desaster geworden. Ohne Ergebnisse, aber mit viel Streit. Heute soll es also unbedingt andersrum laufen.
2: In Venezuela sind nach dem verheerenden Erdbeben vor einer Woche bisher fast 6.500 Menschen gerettet worden. Darunter ist auch ein 3-jähriges Kind. Es wurde 6 Tage, nachdem es verschüttet wurde, lebend aus den Trümmern eines Hauses geborgen. Über die Zukunft von Bundestrainer Nagelsmann wird in den kommenden Tagen entschieden. DFB-Präsident Neuendorf hat eine gründliche Analyse angekündigt. Die meisten Fans und auch Experten fordern einen Neustart ohne Nagelsmann. Als möglicher Nachfolger wird immer wieder Jürgen Klopp ins Spiel gebracht. Der hält sich da aber noch ziemlich bedeckt. Bei Magenta TV sagt er:
4: Ich verstehe das, dass wenn über einen Bundestrainer gesprochen wird, dass dann in irgendeiner Form mein Name genannt wird. Aber es ist nicht der Moment, um darüber wirklich zu sprechen. Und es geht nicht immer nur darum, wer könnte das dann leiten, sondern es müssen so viele Dinge müssen, glaube ich, angeschoben werden.
2: Unterdessen geht die WM weiter. Co-Gastgeber Mexiko steht nach einem 2:0 gegen Ecuador im Achtelfinale. Frankreich und Norwegen sind auch eine Runde weiter.
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5: Mit KI-Support. Ziemlich grau geht's in den Morgen, dazu fällt teils kräftiger Regen und es kann auch mal gewittern. Das zieht aber nach Osten ab. Im Laufe des Tages lockert's immer mehr auf, zwischendurch gibt's Sonne, aber vereinzelt kommen noch Schauer und Gewitter runter. Am freundlichsten ist's im Südwesten. Dazu Höchstwerte von 20 bis 28 Grad. Morgen im Norden viele Wolken und ab und zu Regen, sonst oft sonnig und trocken, maximal bis 29 Grad.

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5: Im Studio Imme Kasten. Mit dem neuen Monat gibt's auch wieder einige Änderungen in Deutschland. An der Zapfsäule wird's wieder teurer, denn jetzt ist Schluss mit dem Tankrabatt. Flugtickets können jedoch billiger werden, denn die Luftverkehrssteuer sinkt. Das Bürgergeld ist Geschichte. Es gibt jetzt eine neue Grundsicherung. Wer arbeiten kann, soll künftig schneller in Arbeit vermittelt werden. Wer nicht mitmacht, muss mit deutlichen Konsequenzen rechnen. Für bestimmte Arbeitnehmer und Rentner gibt's außerdem jetzt die einfachere Steuererklärung per Klick. Das dürfte ein echter Kraftakt heute werden. Schwarz-Rot will große Reformen auf den Weg bringen und heute beim Koalitionsausschuss soll der große Durchbruch gelingen. Anne Brauer.
6: Ja, Stichwort Rentenreform. Da gibt's begründeten Optimismus, dass da jetzt richtig was geht. Da hat sich die Bundesregierung zuletzt auffallend entschlossen und einig präsentiert. Anders beim Thema Steuern. Da soll irgendwie das Kunststück gelingen, viele Menschen zu entlasten, ohne die Staatskasse zu sehr zu belasten. Und es steht auch noch genug weiteres auf der Tagesordnung. Arbeit, Soziales, Bürokratieabbau. Gut möglich, dass die Spitzen von Schwarz-Rot bei ihrem Treffen in die Verlängerung müssen. Und das dann hoffentlich mit besserem Ende als beim DFB-Team.
5: Der mutmaßliche Täter von Stade ist jetzt in U-Haft. Gegen ihn ist laut Staatsanwaltschaft Haftbefehl wegen sechsfachen Mordes erlassen worden. Der 45-Jährige soll in einer Jugendhilfeeinrichtung geschossen haben. Hintergrund ist wohl ein Sorgerechtsstreit. Eine Mordkommission ermittelt in dem Fall. Erst Heimreise, dann Trainerentscheidung. Diesen Fahrplan hat der DFB nach dem WM-Aus angekündigt. Präsident Neundorf will in den kommenden Tagen eine gründliche Analyse. Unterdessen geht die WM weiter. Co-Gastgeber Mexiko steht nach einem 2:0 gegen Ecuador im Achtelfinale. Frankreich und Norwegen sind auch eine Runde weiter.
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7: Mit KI-Support. Ziemlich grau geht's in den Morgen, dazu fällt teils kräftiger Regen und es kann auch mal gewittern. Das zieht aber nach Osten ab. Im Laufe des Tages lockert's immer mehr auf, zwischendurch gibt's Sonne, aber vereinzelt kommen noch Schauer und Gewitter runter. Am freundlichsten ist's im Südwesten. Dazu Höchstwerte von 20 bis 28 Grad. Morgen im Norden viele Wolken und ab und zu Regen, sonst oft sonnig und trocken, maximal bis 29 Grad.

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2: Und damit hallo und herzlich willkommen zur 26. Ausgabe von C60 mit Musik, die früher wirklich im Radio lief. Im November des Jahres 1978, da liefen die Titel, die wir heute hören, beim Norddeutschen Rundfunk in Hamburg im zweiten Hörfunkprogramm. Und ich habe sie damals auf einer Kassette mitgeschnitten und die ist sozusagen der Musikredakteur für die nächste Stunde. In den späten 70er Jahren, da waren Frauengruppen aus Holland überaus beliebt und eine der beliebtesten, das war die Gruppe mit dem Namen Love. Die hatte innerhalb von 2 Jahren 8 Hits bei uns und bisher war der erste und der größte, ihre einzige Nummer 1. Das Ganze erstmals platziert im Oktober des Jahres 78 in den Charts, die Platte war damals also noch ganz neu. Hier ist You're the Greatest Lover.

Diesen Titel hat der amerikanische Songwriter Sonny Sinclair geschrieben. Leider habe ich nicht herausgefunden, wann das war. Diese Version des Titels jedenfalls, die erschien im Frühjahr des Jahres 1978 und erreichte die Nummer 28 in den deutschen Verkaufscharts. Und die lief damals oft im Radio. Problematisch war dabei aber der lange und etwas eintönige Mittelteil, bei dem die Hörer oft beim Sender angerufen haben, um sich zu beschweren, dass die Platte stecken geblieben sei. Dabei war das genau so gewollt. Das war Rod McKuen und Amour, Amour. Und jetzt mal wieder Peter Alexander, und zwar mit einem Titel, mit dem David Alexandre Winter aus Holland bereits im Jahre 1969 bei uns erfolgreich war. Die deutsche Version war Peter Alexanders 98. Hit bei uns und die erreichte im Frühjahr des Jahres 1970 die Nummer 5. Hier ist Oh Lady Mary.

Sie war die Sängerin der Gruppe 5000 Volts, aber sie hatte auch 5 Solo-Hits bei uns. Der erste und größte, der hieß I Love to Love, but my baby just loves to dance und erreichte bei uns die Nummer 6, in England hingegen die Nummer 1. Und dort erreichte der Titel, den wir gerade gehört haben, im Jahre 1978 die Nummer 27. Das war Tina Charles und I'll Go Where the Music Takes Me. Letzte Woche habe ich die deutsche Version von Amarillo von Tony Christie versprochen und hier kommt sie, und zwar von einem Herrn aus Tunesien, der insgesamt 25 Hits bei uns hatte. Dies hier war der 11. und er erreichte Anfang 1972 die Nummer 31. Er heißt Ich komm zurück nach Amarillo und hier ist Roberto Blanco. Schala!

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Von diesem Herrn erschien im Jahre 1975 die LP Meine Freiheit und darauf enthalten war auch der Hit Dann komm zu mir. Aber dies hier war ein Albumcut, den Carlo von Tiedemann im November 1978 im Vormittagsmagazin NDR 2 von 9 bis halb 1 gespielt hat. Das war ein Lied über Charlies Leute. Carlo von Tiedemann hat auch immer gern Musik aus den 50er und 60er Jahren gespielt, so zum Beispiel einen Titel, der damals gerade mal 21 Jahre alt war und den wir hier heute erstmals in Stereo hören können, wenn auch in einer künstlichen Stereofassung. Hier sind Danny und die Juniors und At the Hop.

Das war nochmal Roberto Blanco, diesmal mit dem Nachfolgehit von Amarillo, in diesem Falle im Original aufgenommen von Tom Jones. Das war der Puppenspieler von Mexiko und der erreichte im Jahre 1972 in den deutschen Singlecharts die Nummer 49. Und auch der Nachfolgehit davon, das war ein Klassiker, das ist nämlich Ein bisschen Spaß muss sein. Aber jetzt muss ein bisschen Musik aus Holland sein.

Er kam aus Indonesien, lebte aber in Holland und hatte bei uns zwischen 1974 und 80 9 Hits. Dies hier war der erste und der größte und der erreichte in der englischen und in der deutschen Fassung jeweils die Nummer 4. Das waren Nick McKenzie und Juanita. Tony Orlando und Dawn hatten 1971 auch einen Hit bei uns mit dem Titel Juanita. Das war ihr vierter Charterfolg. Im Radio lief Ende des Jahres 78 aber ihr erster Hit.

Bata Illich hat damals eine deutsche Version dieses Titels aufgenommen, aber dies hier war das Original von der Gruppe Dawn. Der Titel Candida erreichte in den Singlecharts in Amerika die Nummer 3. Petula Clark hatte 40 Hits bei uns, 19 davon in deutscher Sprache. So zum Beispiel auch im Jahre 1966 die deutsche Version von You're the One. Die hieß Deine Liebe ist wunderbar und sie erreichte die Nummer 14 in den deutschen Funkcharts.

Ennio Morricone hat diesen Titel hier geschrieben, und zwar für den Sergio Leone Western The Good, The Bad and The Ugly. Aber die Hitversion des Titels, die kam vom Orchester Hugo Montenegro. 1968 ein Nummer 14 Hit in den deutschen Singlecharts. Und jetzt mal wieder die Gruppe ABBA, aber diesmal nicht mit einem damals aktuellen Hit, sondern mit einem, der schon 3 Jahre alt war. Aus dem Jahr 1975. I do, I do, I do, I do, I do. Und das Ganze ist eine Hommage an den Orchesterleiter Billy Vaughan.

Dieser Titel wurde geschrieben von Jeff Berry, Ellie Greenidge und Phil Spector und war 1963 erstmals ein Hit in den Singlecharts in Amerika für die Ronettes. Aber es gab auch viele Coverversionen, so zum Beispiel im Jahre 1970 die Fassung, die wir gerade hörten. Das war Andy Kim und das war seine Version von Be My Baby. Rainer Bertram war später insbesondere als Fernsehregisseur ziemlich erfolgreich. In den frühen 60er Jahren hatte er aber nicht weniger als 28 Einträge in den deutschen Singlecharts, die meisten allerdings als Nachzieher auf einem Billiglabel. Ein Nachzieher war das, was wir jetzt hier hören, auch, erschien aber immerhin bei der Firma Polydor. Hier ist Rainer Bertram und seine Version von Itsy Bitsy Teeny Weeny Honolulu Strandbikini.

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1: Ein super mega Erfolg im Jahre 1978, das war der Film Grease mit John Travolta und Olivia Newton-John. Und die beiden hatten auch den größten Hit aus dem Film, nämlich You're the One That I Want. Und dies hier war davon die Parodie von Dieter Hallervorden und Helga Feddersen. Du, die Wanne ist voll hieß das Ganze und es wurde vorgestellt am Samstagabend in der Sendung Am laufenden Band mit Rudi Carrell. Und auf diese Weise konnte der Titel im November des Jahres 78 die Nummer 4 erreichen in den deutschen Singlecharts. Der Titelsong des Films Grease, der kam von Frankie Valli und die deutsche Version, die wurde damals von Sue Kramer aufgenommen.

Geschrieben von den Bee Gees und im Original aufgenommen von Frankie Valli. Das war der fünfte und letzte Hit bei uns für Sue Kramer aus Oldenburg. Anfang 1979 erreichte sie mit dem Titel die Nummer 33 in den deutschen Funkcharts. Das war Nachts in Manhattan. Tja, und das war's dann für die 26. Ausgabe von C60. Die nächste Ausgabe folgt in einer Woche. Und bis dahin sage ich Tschüss.

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1: Die aktuelle Meldung betrifft David Clayton Thomas. Der Sänger von Blood, Sweat & Tears starb am 24. Juni 2026 im Alter von 84 Jahren in Toronto. Geboren als David Henry Tomsett in London und aufgewachsen in Kanada, hatte er eine schwierige Jugend mit diversen Konflikten mit dem Gesetz. Doch seine Mitwirkung in verschiedenen Bands bewahrte ihn vor Schlimmerem. 1968 kam er als Gitarrist zu John Lee Hooker und noch im gleichen Jahr wechselte er zu Blood, Sweat & Tears. Seine unverwechselbare Stimme und das völlig neue Konzept einer Rockband mit drei Bläsern brachte Blood, Sweat & Tears aus dem Stand an die Spitze der Hitparaden. Nach nur einem Album und zwei Single-Hits wurden Blood, Sweat & Tears zu einem der Headliner beim Woodstock-Festival. Diesen Auftritt gegen 1.30 Uhr morgens am Montag, dem 18. August 1969, bezeichnete David Clayton Thomas später als den Höhepunkt seiner musikalischen Karriere. Wegen Streitigkeiten zwischen ihrem Management und dem Filmteam wurde der Auftritt in Woodstock nicht aufgezeichnet und war deshalb auch nicht im Woodstock-Film zu sehen. Ja, deshalb konnte die Band aus ihrem Status als Woodstock-Legende keinen Profit ziehen. In den 70ern hatten Blood, Sweat & Tears nur noch kleine Erfolge in den Hitparaden. Immer wieder gab es Streit innerhalb der Band und viele Umbesetzungen. David Clayton Thomas hatte längst andere Bandprojekte vor Augen und bastelte bereits an einer Solokarriere. Doch aus dem Schatten von Blood, Sweat & Tears konnte er nie heraustreten. So kehrte er 1974 noch einmal in seine Band zurück und mit dem Beatles-Cover Got to Get You Into My Life verabschiedeten sie sich mit Platz 62 endgültig aus den amerikanischen Charts.

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2: Im Studio Imme Kasten. Neuer Monat, neue Regeln. Mit dem Juli kann es beim Online-Shopping teurer werden. Das gilt für Waren aus Nicht-EU-Ländern. Bei Sendungen unter 150 Euro wird eine pauschale Zollgebühr von 3 Euro pro Produktgruppe draufgeschlagen. Das soll die Paketflut von Temu, Shein und Co. eindämmen. Außerdem ist der Tankrabatt Geschichte und die Steuererklärung mit einem Klick kommt. Zunächst für ledige und kinderlose Arbeitnehmer sowie für Rentner. Rente und Mindestlöhne für Pfleger steigen und im Kölner Dom muss man jetzt Eintritt bezahlen. Gelingt heute der Durchbruch? Die Spitzen von Schwarz-Rot treffen sich zum Koalitionsausschuss und wollen die Weichen für die ganz großen Reformen stellen. Mehr dazu von Anne Brauer.
3: Vielleicht waren ja die Expertenvorschläge für die Rentenreform vor ein paar Tagen der Befreiungsschlag. Bei dem Thema präsentiert sich Schwarz-Rot zupackend und einig. Jetzt geht's darum, den Schwung auch in die anderen Themen mitzunehmen. Arbeit, Soziales, Steuern zum Beispiel. Und es geht darum, die Villa Borsig abzuhaken. Dort war ein Spitzentreffen der Koalition im April zum ziemlichen Desaster geworden. Ohne Ergebnisse, aber mit viel Streit. Heute soll es also unbedingt andersrum laufen.
2: US-Präsident Trump profitiert finanziell massiv von seiner Politik. Allein mit Kryptogeschäften hat er im vergangenen Jahr gut 1 Milliarde Euro eingenommen, zeigen neueste Zahlen. Trump hat selbst eine Kryptofirma und lockert in seiner zweiten Amtszeit die Regeln für Digitalwährungen immer mehr. Erst Heimreise, dann Trainerentscheidung. Diesen Fahrplan hat der DFB nach dem WM-Aus angekündigt. Präsident Neundorf will in den kommenden Tagen eine gründliche Analyse. Unterdessen geht die WM weiter. Co-Gastgeber Mexiko steht nach einem 2:0 gegen Ecuador im Achtelfinale. Frankreich und Norwegen sind auch eine Runde weiter.
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4: Mit KI-Support. Sonne und Wolken wechseln sich gerade ab und zu kann auch mal ein kräftiger Schauer oder ein Gewitter runterkommen. Vor allem Richtung Alpenrand. Im Lauf des Tages zieht sich das Ganze mehr und mehr Richtung Osten zurück. Im Westen bleibt es dagegen oft trocken. Dazu kommen wir auf 20 bis 28 Grad. Morgen dann in der Südhälfte meist sonnig und trocken, im Norden eher viele Wolken und etwas Regen, maximal bis 29 Grad.

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1: Die aktuelle Meldung betrifft David Clayton Thomas. Der Sänger von Blood, Sweat & Tears starb am 24. Juni 2026 im Alter von 84 Jahren in Toronto. Geboren als David Henry Thomsett in London und aufgewachsen in Kanada, hatte er eine schwierige Jugend mit diversen Konflikten mit dem Gesetz. Doch seine Mitwirkung in verschiedenen Bands bewahrte ihn vor Schlimmerem. 1968 kam er als Gitarrist zu John Lee Hooker und noch im gleichen Jahr wechselte er zu Blood, Sweat and Tears. Seine unverwechselbare Stimme und das völlig neue Konzept einer Rockband mit drei Bläsern brachte Blood, Sweat and Tears aus dem Stand an die Spitze der Hitparaden. Nach nur einem Album und zwei Single-Hits wurden Blood, Sweat and Tears zu einem der Headliner beim Woodstock Festival. Diesen Auftritt gegen 1.30 Uhr morgens am Montag, dem 18. August 1969, bezeichnete David Clayton Thomas später als den Höhepunkt seiner musikalischen Karriere. Wegen Streitigkeiten zwischen ihrem Management und dem Filmteam wurde der Auftritt in Woodstock nicht aufgezeichnet und war deshalb auch nicht im Woodstock-Film zu sehen. Ja, deshalb konnte die Band aus ihrem Status als Woodstock-Legende keinen Profit ziehen. In den 70ern hatten Blood, Sweat and Tears nur noch kleine Erfolge in den Hitparaden. Immer wieder gab es Streit innerhalb der Band und viele Umbesetzungen. David Clayton Thomas hatte längst andere Bandprojekte vor Augen und bastelte bereits an einer Solokarriere. Doch aus dem Schatten von Blood, Sweat and Tears konnte er nie heraustreten. So kehrte er 1974 noch einmal in seine Band zurück und mit dem Beatles-Cover Got to Get You Into My Life verabschiedeten sie sich mit Platz 62 endgültig aus den amerikanischen Charts.

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2: Im Studio Imme Kasten.
3: Mit dem neuen Monat gibt's auch wieder einige Änderungen in Deutschland. An der Zapfsäule wird's wieder teurer, denn jetzt ist Schluss mit dem Tankrabatt. Flugtickets können jedoch billiger werden, denn die Luftverkehrssteuer sinkt. Das Bürgergeld ist Geschichte. Es gibt jetzt eine neue Grundsicherung. Wer arbeiten kann, soll künftig schneller in Arbeit vermittelt werden. Wer nicht mitmacht, muss mit deutlichen Konsequenzen rechnen. Für bestimmte Arbeitnehmer und Rentner gibt's außerdem jetzt die einfachere Steuererklärung per Klick. Gelingt heute der Durchbruch? Die Spitzen von Schwarz-Rot treffen sich zum Koalitionsausschuss und wollen die Weichen für die ganz großen Reformen stellen. Mehr dazu von Anne Brauer.
4: Vielleicht waren ja die Expertenvorschläge für die Rentenreform vor ein paar Tagen der Befreiungsschlag. Bei dem Thema präsentiert sich Schwarz-Rot zupackend und einig. Jetzt geht's darum, den Schwung auch in die anderen Themen mitzunehmen. Arbeit, Soziales, Steuern zum Beispiel. Und es geht darum, die Villa Borsig abzuhaken. Dort war ein Spitzentreffen der Koalition im April zum ziemlichen Desaster geworden. Ohne Ergebnisse, aber mit viel Streit. Heute soll es also unbedingt andersrum laufen.
3: US-Präsident Trump profitiert finanziell massiv von seiner Politik. Allein mit Kryptogeschäften hat er im vergangenen Jahr gut 1 Milliarde Euro eingenommen, zeigen neueste Zahlen. Trump hat selbst eine Kryptofirma und lockert in seiner zweiten Amtszeit die Regeln für Digitalwährungen immer mehr. Die Weltmeere sind im vergangenen Monat so warm gewesen wie noch nie im Juni. Die Durchschnittstemperatur an der Meeresoberfläche lag bei knapp 21 Grad, so der EU-Klimadienst Copernicus. Höhere Meerestemperaturen können etwa für stärkere Stürme und Niederschläge sorgen. Ermittler haben heute Morgen die DFB-Zentrale in Frankfurt und mehrere Stadtverwaltungen bundesweit durchsucht. Laut Bild geht es um die Heim-EM vor 2 Jahren. Der Verdacht, tausende begehrte EM-Tickets könnten intern ziemlich großzügig verteilt worden sein.
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5: Mit KI-Support. Gerade ziehen noch ordentlich Wolken durch und vor allem vom Alpenrand rüber Richtung Oder und Neiße ist auch mal kräftiger Regen mit Gewittern dabei. Im Lauf des Tages zieht das nach Osten ab, dann lockert's häufiger auf und es bleibt nur noch vereinzelt bei Schauern oder einem Gewitter. Dazu liegen die Höchstwerte heute bei 20 bis 28 Grad. Morgen wird's im Süden meist sonnig und trocken, weiter nördlich eher wolkig mit gelegentlichem Regen, maximal bis 29 Grad.

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1: Die aktuelle Meldung betrifft David Clayton Thomas. Der Sänger von Blood, Sweat & Tears starb am 24. Juni 2026 im Alter von 84 Jahren in Toronto. Geboren als David Henry Tomsett in London und aufgewachsen in Kanada, hatte er eine schwierige Jugend mit diversen Konflikten mit dem Gesetz. Doch seine Mitwirkung in verschiedenen Bands bewahrte ihn vor Schlimmerem. 1968 kam er als Gitarrist zu John Lee Hooker und noch im gleichen Jahr wechselte er zu Blood, Sweat & Tears. Seine unverwechselbare Stimme und das völlig neue Konzept einer Rockband mit drei Bläsern brachte Blood, Sweat & Tears aus dem Stand an die Spitze der Hitparaden. Nach nur einem Album und zwei Single-Hits wurden Blood, Sweat & Tears zu einem der Headliner beim Woodstock-Festival. Diesen Auftritt gegen 1.30 Uhr morgens am Montag, dem 18. August 1969, bezeichnete David Clayton Thomas später als den Höhepunkt seiner musikalischen Karriere. Wegen Streitigkeiten zwischen ihrem Management und dem Filmteam wurde der Auftritt in Woodstock nicht aufgezeichnet und war deshalb auch nicht im Woodstock-Film zu sehen. Ja, deshalb konnte die Band aus ihrem Status als Woodstock-Legende keinen Profit ziehen. In den 70ern hatten Blood, Sweat & Tears nur noch kleine Erfolge in den Hitparaden. Immer wieder gab es Streit innerhalb der Band und viele Umbesetzungen. David Clayton Thomas hatte längst andere Bandprojekte vor Augen und bastelte bereits an einer Solokarriere. Doch aus dem Schatten von Blood, Sweat & Tears konnte er nie heraustreten. So kehrte er 1974 noch einmal in seine Band zurück und mit dem Beatles-Cover Got to Get You Into My Life verabschiedeten sie sich mit Platz 62 endgültig aus den amerikanischen Charts.

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2: Im Studio Immekasten. Mit dem neuen Monat gibt's auch wieder einige Änderungen in Deutschland. An der Zapfsäule wird's wieder teurer, denn jetzt ist Schluss mit dem Tankrabatt. Flugtickets können jedoch billiger werden, denn die Luftverkehrssteuer sinkt. Das Bürgergeld ist Geschichte. Es gibt jetzt eine neue Grundsicherung. Wer arbeiten kann, soll künftig schneller in Arbeit vermittelt werden. Wer nicht mitmacht, muss mit deutlichen Konsequenzen rechnen. Für bestimmte Arbeitnehmer und Rentner gibt's außerdem jetzt die einfachere Steuererklärung per Klick. Gelingt heute der Durchbruch? Die Spitzen von Schwarz-Rot treffen sich zum Koalitionsausschuss und wollen die Weichen für die ganz großen Reformen stellen. Mehr dazu von Anne Brauer.
3: Vielleicht waren ja die Expertenvorschläge für die Rentenreform vor ein paar Tagen der Befreiungsschlag. Bei dem Thema präsentiert sich Schwarz-Rot zupackend und einig. Jetzt geht's darum, den Schwung auch in die anderen Themen mitzunehmen. Arbeit, Soziales, Steuern zum Beispiel. Und es geht darum, die Villa Borsig abzuhaken. Dort war ein Spitzentreffen der Koalition im April zum ziemlichen Desaster geworden. Ohne Ergebnisse, aber mit viel Streit. Heute soll es also unbedingt andersrum laufen.
2: US-Präsident Trump profitiert finanziell massiv von seiner Politik. Allein mit Kryptogeschäften hat er im vergangenen Jahr gut 1 Milliarde Euro eingenommen, zeigen neueste Zahlen. Trump hat selbst eine Kryptofirma und lockert in seiner zweiten Amtszeit die Regeln für Digitalwährungen immer mehr. In den Niederlanden und in Ecuador haben die Trainer nach dem WM-Aus direkt hingeworfen. Zeit also auch für Julian Nagelsmann einen Schlussstrich zu ziehen. Heute ist der Bundestrainer in München gelandet. Finn Rebesell-Freund blieb dazu.
4: Gemeinsam mit den Bayern-Stars Jamal Musiala und Alex Pavlovic ist Nagelsmann zurückgeflogen. Nach dem peinlichen WM-Aus gegen Paraguay hatte er betont, weglaufen sei für ihn keine Option. Viele Experten und Fans sehen das anders und fordern Konsequenzen. Der DFB will die WM jetzt erstmal gründlich analysieren. Und auf dem Platz geht's am Abend und in der Nacht um 3 weitere Achtelfinaltickets. England spielt gegen den Kongo, Belgien gegen Senegal und Co-Gastgeber USA gegen Bosnien-Herzegowina.
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5: Mit KI-Support. Gerade ziehen noch ordentlich Wolken durch und vor allem vom Alpenrand rüber Richtung Oder und Neiße ist auch mal kräftiger Regen mit Gewittern dabei. Im Lauf des Tages zieht das nach Osten ab, dann lockert's häufiger auf und es bleibt nur noch vereinzelt bei Schauern oder einem Gewitter. Dazu liegen die Höchstwerte heute bei 20 bis 28 Grad. Morgen wird's im Süden meist sonnig und trocken, weiter nördlich eher wolkig mit gelegentlichem Regen, maximal bis 29 Grad.

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1: Die aktuelle Meldung betrifft David Clayton Thomas. Der Sänger von Blood, Sweat & Tears starb am 24. Juni 2026 im Alter von 84 Jahren in Toronto. Geboren als David Henry Thomsett in London und aufgewachsen in Kanada, hatte er eine schwierige Jugend mit diversen Konflikten mit dem Gesetz. Doch seine Mitwirkung in verschiedenen Bands bewahrte ihn vor Schlimmerem. 1968 kam er als Gitarrist zu John Lee Hooker und noch im gleichen Jahr wechselte er zu Blood, Sweat & Tears. Seine unverwechselbare Stimme und das völlig neue Konzept einer Rockband mit drei Bläsern brachte Blood, Sweat & Tears aus dem Stand an die Spitze der Hitparaden. Nach nur einem Album und zwei Single-Hits wurden Blood, Sweat & Tears zu einem der Headliner beim Woodstock Festival. Diesen Auftritt gegen 1.30 Uhr morgens am Montag, dem 18. August 1969, bezeichnete David Clayton Thomas später als den Höhepunkt seiner musikalischen Karriere. Wegen Streitigkeiten zwischen ihrem Management und dem Filmteam wurde der Auftritt in Woodstock nicht aufgezeichnet und war deshalb auch nicht im Woodstock-Film zu sehen. Ja, deshalb konnte die Band aus ihrem Status als Woodstock-Legende keinen Profit ziehen. In den 70ern hatten Blood, Sweat & Tears nur noch kleine Erfolge in den Hitparaden. Immer wieder gab es Streit innerhalb der Band und viele Umbesetzungen. David Clayton Thomas hatte längst andere Bandprojekte vor Augen und bastelte bereits an einer Solokarriere. Doch aus dem Schatten von Blood, Sweat & Tears konnte er nie heraustreten. So kehrte er 1974 noch einmal in seine Band zurück und mit dem Beatles-Cover Got to Get You Into My Life verabschiedeten sie sich mit Platz 62 endgültig aus den amerikanischen Charts.

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2: Im Studio Immekasten. Der Tankrabatt ist Geschichte und die Preise sind heute Mittag an vielen Zapfsäulen ordentlich in die Höhe geschossen. Zum Teil ging es um etwa 20 Cent rauf. Schon gestern waren Diesel und Benzin ordentlich teurer geworden. Laut ADAC im bundesweiten Schnitt um 10 bis 13 Cent pro Liter. Damit ist das Auslaufen des Tankrabatts ungerechtfertigt vorweggenommen worden, heißt es vom ADAC. 2 Monate lang waren die Steuern auf Kraftstoff gesenkt worden. Jetzt werden sie wieder wie gewohnt fällig. Union und SPD wollen ein großes Reformpaket schnüren. Das ist zumindest der ambitionierte Plan. Viele Streitthemen stehen aber noch auf dem Zettel. Der dickste Brocken ist wohl die Reform der Einkommenssteuern, die bereits im kommenden Jahr gelten soll. Die SPD ist für eine höhere Spitzensteuer. Unionsparlamentsgeschäftsführer Steffen Bilger sagte dazu im Ersten:
3: Wir sind überzeugt, dass es nicht sinnvoll ist, eine Entlastung für viele über eine Belastung für wenige. Aber das würde dann eben auch, wenn wir über einen Spitzensteuersatz sprechen, Handwerker, Ingenieure, Facharbeiter treffen, gegenfinanzieren kann. Sondern wir brauchen auch Einsparungen im Haushalt. Das muss auch dazu gehören. Und da gibt es aus unserer Sicht ganz klar noch erhebliches Potenzial.
2: Im Wattenmeer auf Helgoland gibt es immer mehr Kegelrobben. Damit geht der Positivtrend der letzten Jahre weiter. Vor allem bei den Geburten gibt es ein deutliches Plus. Jedes Jahr werden im Schnitt 12% mehr Jungtiere gezählt. In den Niederlanden und in Ecuador haben die Trainer nach dem WM-Aus schon hingeschmissen. Julian Nagelsmann will offenbar weitermachen. Der Bundestrainer ist heute in München gelandet. Der DFB analysiert jetzt erst einmal das Turnier. Heute Abend geht die WM weiter. England, Belgien und die USA sind im Einsatz.
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4: Mit KI-Support. Wolkig und teils nass ist es jetzt noch. Dazu sind auch einzelne Gewitter dabei, die langsam nach Osten weiterziehen. Bis zum Nachmittag lockert es dann öfter auf. Aber ab und zu kann trotzdem nochmal ein Schauer oder ein kräftiges Gewitter runterkommen. Die Höchstwerte liegen bei 20 bis 28 Grad. Morgen im Norden mehr Wolken und gelegentlich Regen, sonst freundlicher und bis 29 Grad.

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1: Die aktuelle Meldung betrifft David Clayton Thomas. Der Sänger von Blood, Sweat & Tears starb am 24. Juni 2026 im Alter von 84 Jahren in Toronto. Geboren als David Henry Tomsett in London und aufgewachsen in Kanada, hatte er eine schwierige Jugend mit diversen Konflikten mit dem Gesetz. Doch seine Mitwirkung in verschiedenen Bands bewahrte ihn vor Schlimmerem. 1968 kam er als Gitarrist zu John Lee Hooker und noch im gleichen Jahr wechselte er zu Blood, Sweat & Tears. Seine unverwechselbare Stimme und das völlig neue Konzept einer Rockband mit drei Bläsern brachte Blood, Sweat & Tears aus dem Stand an die Spitze der Hitparaden. Nach nur einem Album und zwei Single-Hits wurden Blood, Sweat & Tears zu einem der Headliner beim Woodstock Festival. Diesen Auftritt gegen 1.30 Uhr morgens am Montag, dem 18. August 1969, bezeichnete David Clayton Thomas später als den Höhepunkt seiner musikalischen Karriere. Wegen Streitigkeiten zwischen ihrem Management und dem Filmteam wurde der Auftritt in Woodstock nicht aufgezeichnet und war deshalb auch nicht im Woodstock-Film zu sehen. Ja, deshalb konnte die Band aus ihrem Status als Woodstock-Legende keinen Profit ziehen. In den 70ern hatten Blood, Sweat & Tears nur noch kleine Erfolge in den Hitparaden. Immer wieder gab es Streit innerhalb der Band und viele Umbesetzungen. David Clayton Thomas hatte längst andere Bandprojekte vor Augen und bastelte bereits an einer Solokarriere. Doch aus dem Schatten von Blood, Sweat & Tears konnte er nie heraustreten. So kehrte er 1974 noch einmal in seine Band zurück und mit dem Beatles-Cover Got to Get You Into My Life verabschiedeten sie sich mit Platz 62 endgültig aus den amerikanischen Charts.

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2: Im Studio Holger Dilk. Das dürfte ein echter Kraftakt heute werden. Schwarz-Rot will große Reformen auf den Weg bringen und heute beim Koalitionsausschuss soll der große Durchbruch gelingen. Anne Brauer.
3: Ja, Stichwort Rentenreform. Da gibt's begründeten Optimismus, dass da jetzt richtig was geht. Da hat sich die Bundesregierung zuletzt auffallend entschlossen und einig präsentiert. Anders beim Thema Steuern. Da soll irgendwie das Kunststück gelingen, viele Menschen zu entlasten, ohne die Staatskasse zu sehr zu belasten. Und es steht auch noch genug weiteres auf der Tagesordnung. Arbeit, Soziales, Bürokratieabbau. Gut möglich, dass die Spitzen von Schwarz-Rot bei ihrem Treffen in die Verlängerung müssen. Und das dann hoffentlich mit besserem Ende als beim DFB-Team.
2: Der Tankrabatt ist Geschichte und die Preise sind heute Mittag an vielen Zapfsäulen ordentlich in die Höhe geschossen. Zum Teil ging es um etwa 20 Cent je Liter rauf. Schon gestern war Sprit deutlich teurer geworden. Damit ist das Auslaufen des Tankrabatts laut ADAC ungerechtfertigt vorweggenommen worden. Mit dem neuen Monat gibt es in Deutschland wieder viele noch weitere Änderungen. Unter anderem soll die Steuererklärung einfacher werden. Jana Klonikowski.
4: Genau, mit einem Klick gibt's eine vorausgefüllte Erklärung. Zumindest für ledige und kinderlose Arbeitnehmer und für Rentner. Rentner bekommen außerdem gut 4% mehr Geld. Das sind im Schnitt so knapp 80 Euro im Monat. Damit Deutschland für Airlines wieder attraktiver wird, sinkt die Luftverkehrssteuer. Und die Bahn geht den nächsten Schritt für mehr Sicherheit fürs Personal. Es startet ein Trageversuch mit stichfesten Westen.
2: Ermittler haben heute Morgen die DFB-Zentrale in Frankfurt am Main und mehrere Stadtverwaltungen bundesweit durchsucht. Es geht um die Heim-EM vor 2 Jahren. Der Verdacht, tausende begehrte EM-Tickets könnten intern ziemlich großzügig verteilt worden sein. Die Weltmeere sind im vergangenen Monat so warm gewesen wie noch nie in einem Juni. Die Durchschnittstemperatur an der Meeresoberfläche lag bei knapp 21 Grad, so der EU-Klimadienst Copernicus. Höhere Meerestemperaturen können etwa für stärkere Stürme und Niederschläge sorgen. In den Niederlanden und Ecuador haben die Trainer nach dem WM aus schon hingeschmissen. Julian Nagelsmann will offenbar weitermachen. Der Bundestrainer ist heute in München gelandet. Der DFB analysiert jetzt erst einmal das Turnier. Heute Abend geht die WM weiter. England, Belgien und die USA sind im Einsatz.
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5: Mit KI-Support. Wolkig und teils nass ist es jetzt noch. Dazu sind auch einzelne Gewitter dabei, die langsam nach Osten weiterziehen. Bis zum Nachmittag lockert es dann öfter auf. Aber ab und zu kann trotzdem nochmal ein Schauer oder ein kräftiges Gewitter runterkommen. Die Höchstwerte liegen bei 20 bis 28 Grad. Morgen im Norden mehr Wolken und gelegentlich Regen, sonst freundlicher und bis 29 Grad.

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1: 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Die aktuelle Meldung betrifft David Clayton Thomas. Der Sänger von Blood, Sweat & Tears starb am 24. Juni 2026 im Alter von 84 Jahren in Toronto. Geboren als David Henry Tomsett in London und aufgewachsen in Kanada, hatte er eine schwierige Jugend mit diversen Konflikten mit dem Gesetz. Doch seine Mitwirkung in verschiedenen Bands bewahrte ihn vor Schlimmerem. 1968 kam er als Gitarrist zu John Lee Hooker und noch im gleichen Jahr wechselte er zu Blood, Sweat & Tears. Seine unverwechselbare Stimme und das völlig neue Konzept einer Rockband mit drei Bläsern brachte Blood, Sweat & Tears aus dem Stand an die Spitze der Hitparaden. Nach nur einem Album und zwei Single-Hits wurden Blood, Sweat & Tears zu einem der Headliner beim Woodstock-Festival. Diesen Auftritt gegen 1.30 Uhr morgens am Montag, dem 18. August 1969, bezeichnete David Clayton Thomas später als den Höhepunkt seiner musikalischen Karriere. Wegen Streitigkeiten zwischen ihrem Management und dem Filmteam wurde der Auftritt in Woodstock nicht aufgezeichnet und war deshalb auch nicht im Woodstock-Film zu sehen. Ja, deshalb konnte die Band aus ihrem Status als Woodstock-Legende keinen Profit ziehen. In den 70ern hatten Blood, Sweat & Tears nur noch kleine Erfolge in den Hitparaden. Immer wieder gab es Streit innerhalb der Band und viele Umbesetzungen. David Clayton Thomas hatte längst andere Bandprojekte vor Augen und bastelte bereits an einer Solokarriere. Doch aus dem Schatten von Blood, Sweat & Tears konnte er nie heraustreten. So kehrte er 1974 noch einmal in seine Band zurück und mit dem Beatles-Cover Got to Get You Into My Life verabschiedeten sie sich mit Platz 62 endgültig aus den amerikanischen Charts.

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2: Im Studio Holger Dilk. Schwarz-Rot will jetzt große Reformen auf den Weg bringen. Beim Koalitionsausschuss soll heute der große Durchbruch gelingen. Unter anderem wollen die Parteispitzen die Weichen für eine Steuerreform stellen. SPD-Parlamentsgeschäftsführer Dirk Wiese sagt in der ARD:
3: Beim letzten Koalitionsausschuss hat man sich darauf verständigt, dass diese Einkommensteuerreform am 1. Januar 2027 mit einer Entlastung gerade für kleine und mittlere Einkommen auch in Kraft treten soll. Und natürlich muss die sauber gegenfinanziert werden. Und von daher werden wir jetzt heute final auch darüber sprechen. Aber ein Signal an die Bürgerinnen und Bürger, das ist tatsächlich wichtig.
2: Auch die Themen Arbeit, Soziales und Bürokratieabbau stehen auf der Tagesordnung. Die Europäische Union will die Paketflut von Temu-Schein und Co. eindämmen. Auf Sendungen aus Nicht-EU-Ländern mit unter 150 Euro Warenwert werden ab heute pauschal 3 Euro Zoll pro Produktgruppe fällig. Und die Rente sowie die Mindestlöhne für Pfleger steigen. Der Tankrabatt ist Geschichte und die Preise sind heute Mittag an vielen Zapfsäulen ordentlich in die Höhe geschossen. Zum Teil ging es um etwa 20 Cent je Liter rauf. Schon gestern waren Diesel und Benzin teurer geworden. Und die Preise gingen laut ADAC im Laufe des Tages auch nicht wirklich runter. Damit ist das Auslaufen des Tankrabatts ungerechtfertigt vorweggenommen worden, heißt es vom ADAC. 2 Monate lang waren die Steuern auf Kraftstoff gesenkt worden. Jetzt werden sie wieder wie gewohnt fällig. Die Deutsche Bahn will die Sicherheit ihrer Mitarbeitenden im Fernverkehr erhöhen. 2000 Zugbegleiter und Beschäftigte im Bordbistro bekommen Bodycams. Sie sollen laut Bahn in brenzligen Situationen abschrecken und im Zweifel auch helfen, Vorfälle besser zu dokumentieren. Im Regionalverkehr gibt es das bereits. Kaffeetrinker können sich freuen, Bohnen, Kapseln und Co. werden billiger. Mehrere Discounter haben die Preise gesenkt, auch Markenkaffee wird günstiger. Ernteausfälle hatten vergangenes Jahr für hohe Weltmarktpreise gesorgt, die sind jetzt wieder runtergegangen. Bundestrainer Julian Nagelsmann ist nach dem peinlichen WM-Aus in München gelandet. Der Druck auf ihn wächst. Während in den Niederlanden und Ecuador die Trainer schon hingeschmissen haben, will der DFB die WM erst einmal aufarbeiten. Heute spielen unter anderem England und Belgien ums Achtelfinale.
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4: Mit KI-Support. Viele Wolken und teils kräftiger Regen mit Gewittern sind heute Nachmittag noch Thema. Das Ganze zieht dann nach Osten ab. Danach lockert es spürbar auf. Ganz vereinzelt kann aber nochmal ein Gewitter oder Schauer runterkommen. Dazu liegen die Werte zwischen 20 und 28 Grad. Morgen dann in der Südhälfte oft sonnig und meist trocken, maximal bis 29 Grad.

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1: Die aktuelle Meldung betrifft David Clayton Thomas. Der Sänger von Blood, Sweat & Tears starb am 24. Juni 2026 im Alter von 84 Jahren in Toronto. Geboren als David Henry Thomsett in London und aufgewachsen in Kanada, hatte er eine schwierige Jugend mit diversen Konflikten mit dem Gesetz. Doch seine Mitwirkung in verschiedenen Bands bewahrte ihn vor Schlimmerem. 1968 kam er als Gitarrist zu John Lee Hooker und noch im gleichen Jahr wechselte er zu Blood, Sweat & Tears. Seine unverwechselbare Stimme und das völlig neue Konzept einer Rockband mit drei Bläsern brachte Blood, Sweat & Tears aus dem Stand an die Spitze der Hitparaden. Nach nur einem Album und zwei Single-Hits wurden Blood, Sweat & Tears zu einem der Headliner beim Woodstock Festival. Diesen Auftritt gegen 1.30 Uhr morgens am Montag, dem 18. August 1969, bezeichnete David Clayton Thomas später als den Höhepunkt seiner musikalischen Karriere. Wegen Streitigkeiten zwischen ihrem Management und dem Filmteam wurde der Auftritt in Woodstock nicht aufgezeichnet und war deshalb auch nicht im Woodstock-Film zu sehen. Ja, deshalb konnte die Band aus ihrem Status als Woodstock-Legende keinen Profit ziehen. In den 70ern hatten Blood, Sweat & Tears nur noch kleine Erfolge in den Hitparaden. Immer wieder gab es Streit innerhalb der Band und viele Umbesetzungen. David Clayton Thomas hatte längst andere Bandprojekte vor Augen und bastelte bereits an einer Solokarriere. Doch aus dem Schatten von Blood, Sweat & Tears konnte er nie heraustreten. So kehrte er 1974 noch einmal in seine Band zurück und mit dem Beatles-Cover Got to Get You Into My Life verabschiedeten sie sich mit Platz 62 endgültig aus den amerikanischen Charts.

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2: Im Studio Holger Dilk. Gelingt heute der Durchbruch, die Spitzen von Schwarz-Rot treffen sich zum Koalitionsausschuss und wollen die Weichen für die ganz großen Reformen stellen. Mehr von Anne Brauer.
3: Vielleicht waren ja die Expertenvorschläge für die Rentenreform vor ein paar Tagen der Befreiungsschlag. Bei dem Thema präsentiert sich Schwarz-Rot zupackend und einig. Jetzt geht's darum, den Schwung auch in die anderen Themen mitzunehmen. Arbeit, Soziales, Steuern zum Beispiel. Und es geht darum, die Villa Borsig abzuhaken. Dort war ein Spitzentreffen der Koalition im April zum ziemlichen Desaster geworden. Ohne Ergebnisse, aber mit viel Streit. Heute soll es also unbedingt andersrum laufen.
2: Der Tankrabatt ist Geschichte und die Preise sind heute Mittag an vielen Zapfsäulen ordentlich in die Höhe geschossen. Zum Teil ging es um etwa 20 Cent je Liter rauf. Schon gestern hatte es einen Preissprung gegeben. Damit ist das Auslaufen des Tankrabatts laut ADAC ungerechtfertigt vorweggenommen worden. Die Europäische Union will die Paketflut von Temu, Shein und Co. eindämmen. Auf Sendungen aus Nicht-EU-Ländern mit unter 150 Euro Warenwert wird ab heute pauschal 3 Euro Zoll pro Produktgruppe fällig. Heißt, ein T-Shirt und eine Haarspange kosten 6 Euro extra, mehrere T-Shirts 3. Handelsexperte Carsten Kortum sagte bei NTV,
4: da bedeutet das natürlich schon, dass da eine Preiserhöhung kommt. Und das macht sich gerade bemerkbar bei geringpreisigen Artikeln. Nehmen wir vielleicht an, mal ein T-Shirt von 5 Euro Verkaufspreis bisher. Das würde anschließend halt 8 oder 9 Euro kosten und wird dann vielleicht auch nicht mehr so als Schnäppchen wahrgenommen.
2: Um die Bundeswehr weiter zu stärken, hat die Bundesregierung 2 neue Gesetze auf den Weg gebracht. Zum einen sollen Reservisten in Zukunft wieder zu Übungen verpflichtet werden können. Beim zweiten Gesetz geht es darum, Bauvorhaben der Bundeswehr zu beschleunigen. In deutschen Schubladen schlummern echte Schätze. In den rund 170 Millionen alten Handys stecken laut deutscher Rohstoffagentur beispielsweise eine Tonne Gold, tausende Tonnen Alu und Kupfer sowie seltene Erden. Recycelt wird aber nur jedes 10. Althandy. In den Niederlanden und Ecuador haben die Trainer nach dem WM-Aus schon hingeschmissen. Julian Nagelsmann will offenbar weitermachen. Der Bundestrainer ist heute in München gelandet. Der DFB analysiert jetzt erst einmal das Turnier. Heute Abend geht die WM weiter. England, Belgien und die USA sind im Einsatz.
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5: Mit KI-Support. Viele Wolken und teils kräftiger Regen mit Gewittern sind heute Nachmittag noch Thema. Das Ganze zieht dann nach Osten ab. Danach lockert es spürbar auf. Ganz vereinzelt kann aber nochmal ein Gewitter oder Schauer runterkommen. Dazu liegen die Werte zwischen 20 und 28 Grad. Morgen dann in der Südhälfte oft sonnig und meist trocken, maximal bis 29 Grad.

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1: Die aktuelle Meldung betrifft David Clayton Thomas. Der Sänger von Blood, Sweat & Tears starb am 24. Juni 2026 im Alter von 84 Jahren in Toronto. Geboren als David Henry Tomsett in London und aufgewachsen in Kanada, hatte er eine schwierige Jugend mit diversen Konflikten mit dem Gesetz. Doch seine Mitwirkung in verschiedenen Bands bewahrte ihn vor Schlimmerem. 1968 kam er als Gitarrist zu John Lee Hooker und noch im gleichen Jahr wechselte er zu Blood, Sweat & Tears. Seine unverwechselbare Stimme und das völlig neue Konzept einer Rockband mit drei Bläsern brachte Blood, Sweat & Tears aus dem Stand an die Spitze der Hitparaden. Nach nur einem Album und zwei Single-Hits wurden Blood, Sweat & Tears zu einem der Headliner beim Woodstock-Festival. Diesen Auftritt gegen 1.30 Uhr morgens am Montag, dem 18. August 1969, bezeichnete David Clayton Thomas später als den Höhepunkt seiner musikalischen Karriere. Wegen Streitigkeiten zwischen ihrem Management und dem Filmteam wurde der Auftritt in Woodstock nicht aufgezeichnet und war deshalb auch nicht im Woodstock-Film zu sehen. Ja, deshalb konnte die Band aus ihrem Status als Woodstock-Legende keinen Profit ziehen. In den 70ern hatten Blood, Sweat & Tears nur noch kleine Erfolge in den Hitparaden. Immer wieder gab es Streit innerhalb der Band und viele Umbesetzungen. David Clayton Thomas hatte längst andere Bandprojekte vor Augen und bastelte bereits an einer Solokarriere. Doch aus dem Schatten von Blood, Sweat & Tears konnte er nie heraustreten. So kehrte er 1974 noch einmal in seine Band zurück und mit dem Beatles-Cover Got to Get You Into My Life verabschiedeten sie sich mit Platz 62 endgültig aus den amerikanischen Charts.

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2: Im Studio Holger Dilk. Union und SPD wollen ein großes Reformpaket schnüren. Das ist zumindest der ambitionierte Plan. Viele Streitthemen stehen auf dem Zettel. Der dickste Brocken ist wohl die Reform der Einkommensteuer, die bereits ab dem kommenden Jahr gelten soll. Die SPD ist für eine höhere Spitzensteuer. Unionsparlamentsgeschäftsführer Steffen Bilger sagt im Ersten:
3: Wir sind überzeugt, dass es nicht sinnvoll ist, eine Entlastung für viele über eine Belastung für wenige. Aber das würde dann eben auch, wenn wir über einen Spitzensteuersatz sprechen, Handwerker, Ingenieure, Facharbeiter treffen, gegenfinanzieren kann. Sondern wir brauchen auch Einsparungen im Haushalt. Das muss auch dazu gehören. Und da gibt es aus unserer Sicht ganz klar noch erhebliches Potenzial.
2: Pünktlich um 12 sind die Preise an vielen Tankstellen wieder ordentlich in die Höhe geschossen, denn der Tankrabatt ist Geschichte. Alle Steuern auf Kraftstoff werden wieder fällig. Eine Ersatzentlastungsmaßnahme ist bisher noch nicht geplant. Wir sitzen auf einem echten Schatz. In all den Handys, in Schubladen in Deutschland schlummern viele wichtige Rohstoffe. Die Deutsche Rohstoffagentur hat sich das genauer angeschaut. Tom Husse.
4: Rund 170 Millionen Schubladenhandys horten die Deutschen demnach zu Hause. Und in diesen steckt zusammengerechnet allein eine Tonne Gold. Dazu kommen tausende Tonnen Alu und Kupfer, aber auch die wichtigen seltenen Erden. Die Rohstoffagentur spricht von einer urbanen Mine, die aber weitgehend ungenutzt bleibt, denn nur etwa jedes 10. Handy wird recycelt. Viele liegen eben zu Hause rum. Die Rohstoffe rauszuholen und wieder zu verwerten ist aber auch technisch und wirtschaftlich schwierig.
2: Der Attentäter vom Magdeburger Weihnachtsmarkt will das Urteil des Landgerichts nicht akzeptieren. Seine Verteidigung hat Revision eingelegt. Jetzt prüft der Bundesgerichtshof, ob es in dem Verfahren Fehler gegeben hat. Der 51-Jährige war unter anderem wegen sechsfachen Mordes zu lebenslanger Haft verurteilt worden. Die Weltmeere sind im vergangenen Monat so warm gewesen wie noch nie in einem Juni. Die Durchschnittstemperatur an der Meeresoberfläche lag bei knapp 21 Grad, so der EU-Klimadienst Copernicus. Höhere Meerestemperaturen können etwa für stärkere Stürme und Niederschläge sorgen. Bundestrainer Julian Nagelsmann ist nach dem peinlichen WM-Aus in München gelandet. Der Druck auf ihn wächst. Während in den Niederlanden und Ecuador die Trainer schon hingeschmissen haben, will der DFB die WM erst einmal aufarbeiten. Heute spielen unter anderem England und Belgien ums Achtelfinale.
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5: Mit KI-Support. Wechselhaft geht's gerade durch den späten Nachmittag. Mal mehr, mal weniger Wolken, dazu ab und zu Schauer und einzelne Gewitter, die auch mal kräftiger ausfallen können. Richtung Alpenrand ist eher noch mehr los. Dazu liegen die Höchstwerte heute je nach Ecke bei 20 bis 28 Grad. Morgen im Norden weiter viele Wolken und gelegentlich Regen, in der Südhälfte meist sonnig und trocken, maximal bis 29 Grad.

0: Oh, entschuldigen Sie bitte.
1: Bitte?
0: Nett hier, nicht?
1: Ja.
0: Nette Leute hier, nicht? Nettes Wetter da.
1: Oh ja, sehr nett.
0: Oh, ich finde Sie auch nett. Sagen Sie, haben wir uns nicht mal irgendwo gesehen?
1: Mhm.
0: Wie wäre es mit einem netten Tänzchen? Nein? Darf ich Sie dann zu meiner Party nächste Woche einladen? Das wird bestimmt sehr nett.
1: Bestimmt.
0: Bestimmt.
1: Ja, ja.

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2: Im Studio Holger Dilk. Das dürfte ein echter Kraftakt heute werden. Schwarz-Rot will große Reformen auf den Weg bringen und heute beim Koalition.
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3: Mit KI-Support. Viele Wolken sind heute Abend noch dabei und ganz vereinzelt kann im Süden auch nochmal ein Gewitter runterkommen, sonst bleibt es oft trocken. In der Nacht beruhigt sich das dann, hier und da lockert es auf, Tiefstwerte zwischen 15 und 9 Grad. Morgen im Süden meist sonnig und trocken, sonst mehr Wolken und ab und zu ein bisschen Regen, maximal bis 29 Grad.

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2: Und damit hallo und herzlich willkommen zur 26. Ausgabe von C60 mit Musik, die früher wirklich im Radio lief. Im November des Jahres 1978, da liefen die Titel, die wir heute hören, beim Norddeutschen Rundfunk in Hamburg im zweiten Hörfunkprogramm. Und die haben sie damals auf einer Kassette mitgeschnitten und die ist sozusagen der Musikredakteur für die nächste Stunde. In den späten 70er Jahren, da waren Frauengruppen aus Holland überaus beliebt und eine der beliebtesten, das war die Gruppe mit dem Namen Love. Die hatte innerhalb von 2 Jahren 8 Hits bei uns und bisher war der erste und der größte, ihre einzige Nummer 1. Das Ganze erstmals platziert im Oktober des Jahres 78 in den Charts, die Platte war damals also noch ganz neu. Hier ist You're the Greatest Lover.

Diesen Titel hat der amerikanische Songwriter Sonny Sinclair geschrieben. Leider habe ich nicht herausgefunden, wann das war. Diese Version des Titels jedenfalls, die erschien im Frühjahr des Jahres 1978 und erreichte die Nummer 28 in den deutschen Verkaufscharts. Und die lief damals oft im Radio. Problematisch war dabei aber der lange und etwas eintönige Mittelteil, bei dem die Hörer oft beim Sender angerufen haben, um sich zu beschweren, dass die Platte stecken geblieben sei. Dabei war das genau so gewollt. Das war Rod McKuen und Amour, Amour. Und jetzt mal wieder Peter Alexander, und zwar mit einem Titel, mit dem David Alexandre Winter aus Holland bereits im Jahre 1969 bei uns erfolgreich war. Die deutsche Version war Peter Alexanders 98. Hit bei uns und die erreichte im Frühjahr des Jahres 1970 die Nummer 5. Hier ist Oh Lady Mary.

Sie war die Sängerin der Gruppe 5000 Volts, aber sie hatte auch 5 Solo-Hits bei uns. Der erste und größte, der hieß I Love to Love, but my baby just loves to dance und erreichte bei uns die Nummer 6, in England hingegen die Nummer 1. Und dort erreichte der Titel, den wir gerade gehört haben, im Jahre 1978 die Nummer 27. Das war Tina Charles und I'll Go Where the Music Takes Me. Letzte Woche habe ich die deutsche Version von Amarillo von Tony Christie versprochen und hier kommt sie, und zwar von einem Herrn aus Tunesien, der insgesamt 25 Hits bei uns hatte. Dies hier war der 11. und er erreichte Anfang 1972 die Nummer 31. Er heißt Ich komm zurück nach Amarillo und hier ist Roberto Blanco. Schala!

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Von diesem Herrn erschien im Jahre 1975 die LP Meine Freiheit und darauf enthalten war auch der Hit Dann komm zu mir. Aber dies hier war ein Albumcut, den Carlo von Tiedemann im November 1978 im Vormittagsmagazin NDR 2 von 9 bis halb 1 gespielt hat. Das war ein Lied über Charlies Leute. Carlo von Tiedemann hat auch immer gern Musik aus den 50er und 60er Jahren gespielt, so zum Beispiel einen Titel, der damals gerade mal 21 Jahre alt war und den wir hier heute erstmals in Stereo hören können, wenn auch in einer künstlichen Stereofassung. Hier sind Daniel T. Juniors und At The Hop.

Das war nochmal Roberto Blanco, diesmal mit dem Nachfolgehit von Amarillo, in diesem Falle im Original aufgenommen von Tom Jones. Das war der Puppenspieler von Mexiko und der erreichte im Jahre 1972 in den deutschen Singlecharts die Nummer 49. Und auch der Nachfolgehit davon, das war ein Klassiker, das ist nämlich Ein bisschen Spaß muss sein. Aber jetzt muss ein bisschen Musik aus Holland sein.

Er kam aus Indonesien, lebte aber in Holland und hatte bei uns zwischen 1974 und 80 neun Hits. Dies hier war der erste und der größte und er erreichte in der englischen und in der deutschen Fassung jeweils die Nummer 4. Das waren Nick McKenzie und Juanita. Tony Orlando und Dawn hatten 1971 auch einen Hit bei uns mit dem Titel Juanita. Das war ihr vierter Charterfolg. Im Radio lief Ende des Jahres 78 aber ihr erster Hit.

Bata Illich hat damals eine deutsche Version dieses Titels aufgenommen, aber dies hier war das Original von der Gruppe Dawn. Der Titel Candida erreichte in den Singlecharts in Amerika die Nummer 3. Petula Clark hatte 40 Hits bei uns, 19 davon in deutscher Sprache. So zum Beispiel auch im Jahre 1966 die deutsche Version von You're the One. Die hieß Deine Liebe ist wunderbar und sie erreichte die Nummer 14 in den deutschen Funkcharts.

Ennio Morricone hat diesen Titel hier geschrieben, und zwar für den Sergio Leone Western The Good, The Bad and The Ugly. Aber die Hitversion des Titels, die kam vom Orchester Hugo Montenegro. 1968 ein Nummer 14 Hit in den deutschen Singlecharts. Und jetzt mal wieder die Gruppe ABBA, aber diesmal nicht mit einem damals aktuellen Hit, sondern mit einem, der schon 3 Jahre alt war. Aus dem Jahr 1975. I do, I do, I do, I do, I do. Und das Ganze ist eine Hommage an den Orchesterleiter Billy Vaughan.

Dieser Titel wurde geschrieben von Jeff Berry, Ellie Greenidge und Phil Spector und war 1963 erstmals ein Hit in den Singlecharts in Amerika für die Ronettes. Aber es gab auch viele Coverversionen, so zum Beispiel im Jahre 1970 die Fassung, die wir gerade hörten. Das war Andy Kim und das war seine Version von Be My Baby. Rainer Bertram war später insbesondere als Fernsehregisseur ziemlich erfolgreich. In den frühen 60er Jahren hatte er aber nicht weniger als 28 Einträge in den deutschen Singlecharts, die meisten allerdings als Nachzieher auf einem Billiglabel. Ein Nachzieher war das, was wir jetzt hier hören, auch, erschien aber immerhin bei der Firma Polydor. Hier ist Rainer Bertram und seine Version von Itsy Bitsy Teeny Weeny Honolulu Strandbikini.

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1: Ein super Mega-Erfolg im Jahre 1978, das war der Film Grease mit John Travolta und Olivia Newton-John. Und die beiden hatten auch den größten Hit aus dem Film, nämlich You're the One That I Want. Und dies hier war davon die Parodie von Dieter Hallervorden und Helga Feddersen. Du, die Wanne ist voll hieß das Ganze und es wurde vorgestellt am Samstagabend in der Sendung Am laufenden Band mit Rudi Carrell. Und auf diese Weise konnte der Titel im November des Jahres 78 die Nummer 4 erreichen in den deutschen Singlecharts. Der Titelsong des Films Grease, der kam von Frankie Valli und die deutsche Version, die wurde damals von Zug Kramer aufgenommen.

geschrieben von den Bee Gees und im Original aufgenommen von Frankie Valli. Das war der fünfte und letzte Hit bei uns für Sue Kramer aus Oldenburg. Anfang 1979 erreichte sie mit dem Titel die Nummer 33 in den deutschen Funkcharts. Das war Nachts in Manhattan. Tja, das war's dann für die 26. Ausgabe von C60. Die nächste Ausgabe folgt in einer Woche. Und bis dahin sage ich Tschüss.

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1: Die aktuelle Meldung betrifft David Clayton Thomas. Der Sänger von Blood, Sweat & Tears starb am 24. Juni 2026 im Alter von 84 Jahren in Toronto. Geboren als David Henry Thomsett in London und aufgewachsen in Kanada, hatte er eine schwierige Jugend mit diversen Konflikten mit dem Gesetz. Doch seine Mitwirkung in verschiedenen Bands bewahrte ihn vor Schlimmerem. 1968 kam er als Gitarrist zu John Lee Hooker und noch im gleichen Jahr wechselte er zu Blood, Sweat & Tears. Seine unverwechselbare Stimme und das völlig neue Konzept einer Rockband mit drei Bläsern brachte Blood, Sweat & Tears aus dem Stand an die Spitze der Hitparaden. Nach nur einem Album und zwei Single-Hits wurden Blood, Sweat & Tears zu einem der Headliner beim Woodstock Festival. Diesen Auftritt gegen 1.30 Uhr morgens am Montag, dem 18. August 1969, bezeichnete David Clayton Thomas später als den Höhepunkt seiner musikalischen Karriere. Wegen Streitigkeiten zwischen ihrem Management und dem Filmteam wurde der Auftritt in Woodstock nicht aufgezeichnet und war deshalb auch nicht im Woodstock-Film zu sehen. Ja, deshalb konnte die Band aus ihrem Status als Woodstock-Legende keinen Profit ziehen. In den 70ern hatten Blood, Sweat & Tears nur noch kleine Erfolge in den Hitparaden. Immer wieder gab es Streit innerhalb der Band und viele Umbesetzungen. David Clayton Thomas hatte längst andere Bandprojekte vor Augen und bastelte bereits an einer Solokarriere. Doch aus dem Schatten von Blood, Sweat & Tears konnte er nie heraustreten. So kehrte er 1974 noch einmal in seine Band zurück und mit dem Beatles-Cover Got to Get You Into My Life verabschiedeten sie sich mit Platz 62 endgültig aus den amerikanischen Charts.

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1: Die aktuelle Meldung betrifft David Clayton Thomas. Der Sänger von Blood, Sweat & Tears starb am 24. Juni 2026 im Alter von 84 Jahren in Toronto. Geboren als David Henry Thomsett in London und aufgewachsen in Kanada, hatte er eine schwierige Jugend mit diversen Konflikten mit dem Gesetz. Doch seine Mitwirkung in verschiedenen Bands bewahrte ihn vor Schlimmerem. 1968 kam er als Gitarrist zu John Lee Hooker und noch im gleichen Jahr wechselte er zu Blood, Sweat & Tears. Seine unverwechselbare Stimme und das völlig neue Konzept einer Rockband mit drei Bläsern brachte Blood, Sweat & Tears aus dem Stand an die Spitze der Hitparaden. Nach nur einem Album und zwei Single-Hits wurden Blood, Sweat & Tears zu einem der Headliner beim Woodstock Festival. Diesen Auftritt gegen 1.30 Uhr morgens am Montag, dem 18. August 1969, bezeichnete David Clayton Thomas später als den Höhepunkt seiner musikalischen Karriere. Wegen Streitigkeiten zwischen ihrem Management und dem Filmteam wurde der Auftritt in Woodstock nicht aufgezeichnet und war deshalb auch nicht im Woodstock-Film zu sehen. Ja, deshalb konnte die Band aus ihrem Status als Woodstock-Legende keinen Profit ziehen. In den 70ern hatten Blood, Sweat & Tears nur noch kleine Erfolge in den Hitparaden. Immer wieder gab es Streit innerhalb der Band und viele Umbesetzungen. David Clayton Thomas hatte längst andere Bandprojekte vor Augen und bastelte bereits an einer Solokarriere. Doch aus dem Schatten von Blood, Sweat & Tears konnte er nie heraustreten. So kehrte er 1974 noch einmal in seine Band zurück und mit dem Beatles-Cover Got to Get You Into My Life verabschiedeten sie sich mit Platz 62 endgültig aus den amerikanischen Charts.

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2: Und damit hallo und herzlich willkommen zur 26. Ausgabe von C60 mit Musik, die früher wirklich im Radio lief. Im November des Jahres 1978, da liefen die Titel, die wir heute hören, beim Norddeutschen Rundfunk in Hamburg im zweiten Hörfunkprogramm. Und die haben sie damals auf einer Kassette mitgeschnitten und die ist sozusagen der Musikredakteur für die nächste Stunde. In den späten 70er Jahren, da waren Frauengruppen aus Holland überaus beliebt und eine der beliebtesten, das war die Gruppe mit dem Namen Love. Die hatte innerhalb von 2 Jahren 8 Hits bei uns und bisher war der erste und der größte, ihre einzige Nummer 1. Das Ganze erstmals platziert im Oktober des Jahres 78 in den Charts, die Platte war damals also noch ganz neu. Hier ist You're the Greatest Lover.

Diesen Titel hat der amerikanische Songwriter Sonny Sinclair geschrieben. Leider habe ich nicht herausgefunden, wann das war. Diese Version des Titels jedenfalls, die erschien im Frühjahr des Jahres 1978 und erreichte die Nummer 28 in den deutschen Verkaufscharts. Und die lief damals oft im Radio. Problematisch war dabei aber der lange und etwas eintönige Mittelteil, bei dem die Hörer oft beim Sender angerufen haben, um sich zu beschweren, dass die Platte stecken geblieben sei. Dabei war das genau so gewollt. Das war Rod McKuen und Amour, Amour. Und jetzt mal wieder Peter Alexander, und zwar mit einem Titel, mit dem David Alexandre Winter aus Holland bereits im Jahre 1969 bei uns erfolgreich war. Die deutsche Version war Peter Alexanders 98. Hit bei uns und die erreichte im Frühjahr des Jahres 1970 die Nummer 5. Hier ist Oh Lady Mary.

Sie war die Sängerin der Gruppe 5000 Volts, aber sie hatte auch 5 Solo-Hits bei uns. Der erste und größte, der hieß I Love to Love, but my baby just loves to dance und erreichte bei uns die Nummer 6, in England hingegen die Nummer 1. Und dort erreichte der Titel, den wir gerade gehört haben, im Jahre 1978 die Nummer 27. Das war Tina Charles und I'll Go Where the Music Takes Me. Letzte Woche habe ich die deutsche Version von Amarillo von Tony Christie versprochen und hier kommt sie, und zwar von einem Herrn aus Tunesien, der insgesamt 25 Hits bei uns hatte. Dies hier war der 11. und er erreichte Anfang 1972 die Nummer 31. Er heißt Ich komm zurück nach Amarillo und hier ist Roberto Blanco. Schala.

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Von diesem Herrn erschien im Jahre 1975 die LP Meine Freiheit und darauf enthalten war auch der Hit Dann komm zu mir. Aber dies hier war ein Albumcut, den Carlo von Tiedemann im November 1978 im Vormittagsmagazin NDR 2 von 9 bis halb 1 gespielt hat. Das war ein Lied über Charlies Leute. Carlo von Tiedemann hat auch immer gern Musik aus den 50er und 60er Jahren gespielt, so zum Beispiel einen Titel, der damals gerade mal 21 Jahre alt war und den wir hier heute erstmals in Stereo hören können, wenn auch in einer künstlichen Stereofassung. Hier sind Danny Ortiz Juniors und At the Hop.

Das war nochmal Roberto Blanco, diesmal mit dem Nachfolgehit von Amarillo, in diesem Falle im Original aufgenommen von Tom Jones. Das war der Puppenspieler von Mexiko und der erreichte im Jahre 1972 in den deutschen Singlecharts die Nummer 49. Und auch der Nachfolgehit davon, das war ein Klassiker, das ist nämlich Ein bisschen Spaß muss sein. Aber jetzt muss ein bisschen Musik aus Holland sein.

Er kam aus Indonesien, lebte aber in Holland und hatte bei uns zwischen 1974 und 80 9 Hits. Dies hier war der erste und der größte und er erreichte in der englischen und in der deutschen Fassung jeweils die Nummer 4. Das waren Nick McKenzie und Juanita. Tony Orlando und Dawn hatten 1971 auch einen Hit bei uns mit dem Titel Juanita. Das war ihr vierter Charterfolg. Im Radio lief Ende des Jahres 78 aber ihr erster Hit.

Bata Illich hat damals eine deutsche Version dieses Titels aufgenommen, aber dies hier war das Original von der Gruppe Dawn. Der Titel Candida erreichte in den Singlecharts in Amerika die Nummer 3. Petula Clark hatte 40 Hits bei uns, 19 davon in deutscher Sprache. So zum Beispiel auch im Jahre 1966 die deutsche Version von You're the One. Die hieß Deine Liebe ist wunderbar und sie erreichte die Nummer 14 in den deutschen Funkcharts.

Ennio Morricone hat diesen Titel hier geschrieben, und zwar für den Sergio Leone Western The Good, The Bad and The Ugly. Aber die Hitversion des Titels, die kam vom Orchester Hugo Montenegro. 1968 ein Nummer 14 Hit in den deutschen Singlecharts. Und jetzt mal wieder die Gruppe ABBA, aber diesmal nicht mit einem damals aktuellen Hit, sondern mit einem, der schon 3 Jahre alt war. Aus dem Jahr 1975. I do, I do, I do, I do, I do. Und das Ganze ist eine Hommage an den Orchesterleiter Billy Vaughan.

Dieser Titel wurde geschrieben von Jeff Berry, Ellie Greenidge und Phil Spector und war 1963 erstmals ein Hit in den Singlecharts in Amerika für die Ronettes. Aber es gab auch viele Coverversionen, so zum Beispiel im Jahre 1970 die Fassung, die wir gerade hörten. Das war Andy Kim und das war seine Version von Be My Baby. Rainer Bertram war später insbesondere als Fernsehregisseur ziemlich erfolgreich. In den frühen 60er Jahren hatte er aber nicht weniger als 28 Einträge in den deutschen Singlecharts, die meisten allerdings als Nachzieher auf einem Billiglabel. Ein Nachzieher war das, was wir jetzt hier hören, auch, erschien aber immerhin bei der Firma Polydor. Hier ist Rainer Bertram und seine Version von Itsy Bitsy Teeny Weeny Honolulu Strandbikini.

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1: Ein super mega Erfolg im Jahre 1978, das war der Film Grease mit John Travolta und Olivia Newton-John. Und die beiden hatten auch den größten Hit aus dem Film, nämlich You're the One That I Want. Und dies hier war davon die Parodie von Dieter Hallervorden und Helga Feddersen. Du, die

Die Wanne ist voll, hieß das Ganze, und das wurde vorgestellt am Samstagabend in der Sendung Am laufenden Band mit Rudi Carrell. Und auf diese Weise konnte der Titel im November des Jahres 78 die Nummer 4 erreichen in den deutschen Singlecharts. Der Titelsong des Films Grease, der kam von Frankie Valli, und die deutsche Version, die wurde damals von Sue Kramer aufgenommen.

Geschrieben von den Bee Gees und im Original aufgenommen von Frankie Valli. Das war der fünfte und letzte Hit bei uns für Sue Kramer aus Oldenburg. Anfang 1979 erreichte sie mit dem Titel die Nummer 33 in den deutschen Funkcharts. Das war Nachts in Manhattan. Tja, und das war's dann für die 26. Ausgabe von C60. Die nächste Ausgabe folgt in einer Woche. Und bis dahin sage ich Tschüss.

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1: Die aktuelle Meldung betrifft David Clayton Thomas. Der Sänger von Blood, Sweat & Tears starb am 24. Juni 2026 im Alter von 84 Jahren in Toronto. Geboren als David Henry Tomsett in London und aufgewachsen in Kanada, hatte er eine schwierige Jugend mit diversen Konflikten mit dem Gesetz. Doch seine Mitwirkung in verschiedenen Bands bewahrte ihn vor Schlimmerem. 1968 kam er als Gitarrist zu John Lee Hooker und noch im gleichen Jahr wechselte er zu Blood, Sweat & Tears. Seine unverwechselbare Stimme und das völlig neue Konzept einer Rockband mit drei Bläsern brachte Blood, Sweat & Tears aus dem Stand an die Spitze der Hitparaden. Nach nur einem Album und zwei Single-Hits wurden Blood, Sweat & Tears zu einem der Headliner beim Woodstock-Festival. Diesen Auftritt gegen 1.30 Uhr morgens am Montag, dem 18. August 1969, bezeichnete David Clayton Thomas später als den Höhepunkt seiner musikalischen Karriere. Wegen Streitigkeiten zwischen ihrem Management und dem Filmteam wurde der Auftritt in Woodstock nicht aufgezeichnet und war deshalb auch nicht im Woodstock-Film zu sehen. Ja, deshalb konnte die Band aus ihrem Status als Woodstock-Legende keinen Profit ziehen. In den 70ern hatten Blood, Sweat & Tears nur noch kleine Erfolge in den Hitparaden. Immer wieder gab es Streit innerhalb der Band und viele Umbesetzungen. David Clayton Thomas hatte längst andere Bandprojekte vor Augen und bastelte bereits an einer Solokarriere. Doch aus dem Schatten von Blood, Sweat & Tears konnte er nie heraustreten. So kehrte er 1974 noch einmal in seine Band zurück und mit dem Beatles-Cover Got to Get You Into My Life verabschiedeten sie sich mit Platz 62 endgültig aus den amerikanischen Charts.

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